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1: 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Schönt Sommer wieder, freundlich Sommer wieder bei 24 bis 30 Grad. Aktuell leiden wir im Bereich zwischen 12 und 19 Grad. Sonne, die geht geschwind ab. Wir fangen den Morgen noch mit vielen Wolken an. Am Lauf vom Tag wird dann die Sonne sich immer besser durchgesetzt. Am Morgen kriegen wir sogar 32 Grad.
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1: Drei Minuten ab 6 ist noch alles okay auf der Straße. Ich habe nicht gemeldet. Drei Sachen, die gesperrt sind. Immo Lellisch Mantanach, am Mantanach Schorenshaft. Die Strecken die sind diese Weekend so, wenn es dem Willosummer. Und zu Eschsauer, da sind heute auch ein Reihe Straßen gesperrt. 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
2: Wir fangen den Morgen zu nach mit vielen Wolken an. Am Laufe des Tages kriegt die Sonne sich dann einfach immer besser durchgesetzt. Heute geht es nach einer Kehr ganz schön. Freundlich sind wir wieder bei 24 bis 30 Grad.
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2: 3 Minuten auf 6:30. Lellisch Montanach. 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
2: 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Wir haben freundlich Sommer wieder bei 24 bis 30 Grad aktuell. Leimer zwischen 12 und 19 Grad. Die Temperaturen klammen also am Lauf vom Tag. Wir fangen noch mit vielen Wolken an. Am Lauf vom Tag kriegt die Sonne schon einfach immer besser durchgesetzt.
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2: Und dann im Genäht 3 Minuten ab 7. Da kommt man eigentlich gemeldet von den Straßen. 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
8: 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Wir haben aktuell 12 bis 19 Grad. Am Nummern 24 bis 30 Grad. Wir fangen den Morgen mit vielen Wolken und am Laufe des Tages geht es uns dann einfach immer besser durchgesetzt. Am Morgen kriegen wir sogar 32 Grad.
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8: Neu gemeldet von den Straßen um 3 Minuten ab 7:30 Uhr. 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
2: Mal ja ganz gut geht heute. Freundliche Sommerdag bei 24 bis 30 Grad. Aktuell haben wir 12 bis 19 Grad. Wir fangen die Mäuer mit vielen Wolken an. Am Laufe des Tages kriegt es uns dann immer besser durchgesetzt. Am Morgen kriegen wir sogar bis 32 Grad.
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2: 3 Minuten noch Bart. 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
5: 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Der Morgen haben wir zwar noch ein paar Wolken. Am Laufe des Tages kriegt die Sonne sich dann aber immer besser durchgesät. 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Muss so gut 32.
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5: 3 Minuten ab 8:30. Ich gucke dann in den letzten Minuten, Stunden, nicht dran. Über die WhatsApp-Nummer 621-306-305. 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
2: Haut ganz gut, einen freundlichen Sommerdach bei 24 bis 30 Grad. Aktuell haben wir zwar ganz viele Wolken, mehr am Laufe des Tages, du kriegst die Sonne dann immer besser durchgesetzt. 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
3: Ob die Straße ruldet, nicht gemeldet über WhatsApp-Nummer 621-306-305. 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
6: Schon hier den Hummer nach auf der A13 am Tunnel Markusbirsch. Den Trafik läuft bidirektionell, also bei einer Spur pro Richtung, wie das also auch aufgesagt, auf 70 km an der Stunde. 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
1: 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Eine Minute auf halber 11.
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1: Et gëtt e Chantier op der A13 am Tunnel Markusbierch, den Trafik läuft bidirektionell op enger Spur pro Richtung, wie das as och do reduziert. 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Zum Beispiel das, könnt ihr euch dann um Courant halen, wenn dann eine andere Sache beginnt, 627-306-305.
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1: Ja, du siehst einen Stau auf der Diedlinger Autobahn. Es staut rund um Terre de Berchem Richtung Frankreich geht der Stau, also wenn ihr aus der Stadt kennt. Richtung Frankreich, auf der Hecht von der Erde Berchem, da staut es schon noch weit zurück. Dann ein Accident auf der Kreuzung bei der Bollendorf-Brick auf der Route de Dickirch, der Hanater Tankstelle. Und du hast auch einen Stau entstanden. 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Den Trafik verläuft du bidirektionell auf einer Spur pro Richtung. Und wenn es dem Velosummer sind, Dorfstrasse von Lellisch in Richtung Mantanach bis bei der Kreuzung mit der Schuldstrasse. Dann streckt von Mantanach bis bei der Kreuzung mit der Hauptstrasse um Schorenshaft den ganzen Weekend zu. Die wir Deviationen gezeichnet, ebenfalls auch gezeichnet sind Deviationen. 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
7: Geschwind 1 Minute auf halber 12.
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7: Wir kennen Entfernung von dem Accident bei der Bollendorf-Brick. Ja, du gesehen doch nicht mehr. Merci für die Bescheid so per WhatsApp. Dann gesehen ich einen Stau auf der Diedlinger Autobahn Richtung Frankreich auf der Hecht von der Erde Berschen. Ich tippe mal auf Vakanzentrafik, weil es geht nicht außer der Reido gemeldet. Schaut ihr dann auf der A13 am Tunnel Markusbirsch. Den Trafik läuft noch immer durch bidirektionell auf enger Spur pro Richtung und Vitesse als Ruf gesagt. Dann will es zumal, dafür sind Dürfstück zu Lelleger Richtung Manternach bis bei der Kreuzung mit der Schulstraße, die Strecke von Manternach bis bei der Kreuzung mit der Hauptstraße, um schorenshaft diese ganze Weekend zu den Deviationen am besten nachfahren.

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1: Wir wollen, aber natürlich auch die Sonne als Rendezvous. 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
1: Ja, da gesehen ich, ob der Dittlinger Autobahn, dass es staut, Richtung Frankreich, auf der Hecht von der Erdebergschem. 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Trafik läuft bidirektionell, also auf einer Spur pro Richtung, wie das auch hier aufgesagt. Dann Velosummer, dafür sind Dorfstrass zu Lellisch, Richtung Mantanach, bis bei der Kreuzung mit der Schultstrass, die Strecke von Mantanach, bis bei der Kreuzung mit der Hauptstrass um Schorenshaf. 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
1: Viel Wolken, de Weekend, aber natürlich auch Sonne. An die Kritze am Lauf vom Dach, alt mehr durch die Wolken gedreht. Bei 24 Grad auf den Koppen am Norden, 30 Grad unter Mussel. Am Morgen geht es ein Grütz mehr warm, bis zu 32 Grad.
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1: Schaut ihr auf der A13 am Tunnel Markusbier stehen als nach da. Den Trafik, der läuft bidirektionell auf einer Spur pro Richtung. Dann nochmal Velosummer, dafür sind durch Stroß zu Lellisch in Richtung Mantanach. Bis bei der Kreuzung mit der Schultstroß, die Strecke von Mantanach bis bei der Kreuzung mit der Hauptstroß um Schorenshaft den ganzen Weekend zu. 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
1: Ja, mal viel Wolken da draußen. Heinz, du kriegst Sonne, ist gut durchgedrückt, aber nicht die ganzen Zeit. Wie gesagt, haut mehr Wolken wie sonst bei 24 Grad auf den Koppen. Am Norden 30 Grad, haben wir dann unter Musel. Nur dann ein Grad mehr warm, du gehst bis auf 32 Grad herab.
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1: Wir schauen uns auf der A13 am Tunnel Markusbirsch. Den Trafik läuft bidirektionell auf einer Spur pro Richtung. Wird das also auch hier aufgesagt. Wenn es dem Velosummer sind, Dorfstraße zu Lelliger Richtung Mantanach bis bei der Kreuzung mit der Schultstraße. An Streck von Mantanach bis bei der Kreuzung mit der Hauptstraße um Schorenshafte sowie ein ganz Zoo. Deviation als hier für die Autos gezeichnet. Aber wenn es eine Manifestation sind, zu Aschsauer auch eine Reihe Straßen gesperrt. 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
5: Chantier gëtt op der A13 am Tunnel Markusbierch. Den Trafik läuft bidirektionell ob enger Spur pro Richtung, wie das auch do Ruf gesagt. Da wenn's dem Velosummer sind, Dürfstross zu Lallischer Richtung Manternach bis bei Kreuzung mit der Schuldstross, Streck von Manternach bis bei Kreuzung mit der Hauptstross um Schorenzhaf. 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Aber wenn's enger Manifestation sind, zu Eschsauer auch eng Reihe Strasse gesperrt. 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
2: Ein freundlicher Mix aus Sonnenwolken, der Mittag an Temperaturen, die leihen zwischen 25 und 30 Grad. An der nächsten Kiel auf, ob 17 bis minimal 12 Grad, es bleibt stärker klar. Am Morgen geht es dann nämlich für rund wie Haut nach, just leicht mehr warm, mit bis zu 32 Grad.
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2: 3 Minuten ab 2, die Strecke von Lellisch ab Montanach, auf von Montanach bis auf den Schorenshaf sind das Weekend, wenn es dem Velosummer gesperrt und zu Aschsauer. 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
4: Wir haben 2:30.
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4: Alles ruhig auf unserer Straße, just das Weekend zwei Manifestationen. 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
1: Aber wie geht's dir, Nicolas? Der ganze Mittag über bleibt freundlich mit einem Mix aus Sonnenwolken, das ganz bei Temperaturen, die zwischen 25 und 30 Grad leihen. Und dann ist der Kiel auf, ob 17 bis minimal 12 Grad, du bleibst sterre klar. An den Tag vom Uhr, der geht der Copy-Paste von Haut, just geht leicht nie warm, nach bis zu 32 Grad Uhr.
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1: 5 Minuten ab 3, ich gesehen ein bisschen Stau auf der Diedlinger Autobahn in Richtung Stadt, auf der Höhe von der Erde Berschem. Ich weiß nicht direkt, was der Grund ist. Vielleicht auch durch einfach den Vakanzentrafik. Falls ihr da aber weitere Informationen habt, ganz gerne rausschicken über WhatsApp 621 3x6 3x5. Sonst noch von offizieller Seite gemeldet, dieses Weekend als Velosummer. Dafür sind Strecke von Lellisch auf Montanach, auf Montanach bis auf den Schorenshaft gesperrt. An zu Sauer, du siehst heute eine Straße wenigstens enger Manifestation zu.
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6: Ich sehe noch immer ein bisschen Stau, und zwar auf der Diedlinger Autobahn in Richtung Stadt. Das Ganze ist auf der Höhe von der R de Berchem. Ich weiß noch immer nicht, wer du den Grund hast. Wie gesagt, vielleicht ist es einfach den Vakanzentrafik oder so ein kleiner Stau. 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Sonst noch von offizieller Seite gemeldet, du machst übrigens den Velosummer. Dafür sind Strecke von Lellisch auf Mantanach, auch von Mantanach bis auf den Schorenshaf gesperrt. Und zu Eschsauer, du sind Haut ein Reich Straßen, Winzinger Manifestation. So. Falls ihr noch kein weiterhelfen bei dem Stau auf der A3 oder sonst irgendetwas für den Traffic-Info hat, dann könnt ihr das ganz gerne rauschecken über das WhatsApp-Nummer, den 627 306 305.
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5: Ja, der ganze Mittag überbleibt freundlich mit einem Mix aus Sonnenwolken, das ganz bei Temperaturen, die tischt 25 und 30 Grad leiden, also richtig agreabel für ein kleines Tierchen mit dem Velo zu drehen. 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
5: Feier Minuten auf Feier. Von offizieller Seite wurde folgendes gemeldet: Das Weekend aus Wöllersummer. Dafür sind Strecke von Lellisch auf Manternach, auch von Manternach bis auf die Schorenshaft gesperrt. 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
3: Ich gesehen einen ziemlich soliden Stau auf der französischen A31 in Richtung Stadt, just vor der Grenze auf der Höhe von Suftschen. Du gehst in einem Moment eine Viertelstunde mehr lang brauchen. 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
2: Den Tag geht freundlich auf den mit einem Mix aus Sonne und Wolke. Und wir kriegen maximal 28 Grad am freien Abend. An der Nächste bleibt es weiterhin drischen und es geht auf 17 bis minimal 12 Grad. Den Tag von morgen geht dann ähnlich wie den Haut. Schon ein Gritz mehr warm, wir gehen bis zu 32 Grad. Am Ende ist der Nacht mehr warm, bis zu 35 Grad. Du klemmt dann noch gegen den Abend das Risiko von einem Schauer oder einem Donnerwetter.
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2: Schon 8 Minuten ob 5. Ich gesehen immer einen ziemlich soliden Stau auf der französischen A31 in Richtung Stadt. Den ist just 400 Grenz auf der Höhe von Suftchen. Da gehen wir im Moment eine Viertelstunde lang brauchen wie normal. Ich weiß noch immer nicht, was du denn Problem hast. Mir das ist einmal viel gewarnt, als ob der französischen A31 just 400 Grenz haben wir im Moment einen Stau. Das ist noch von offizieller Seite gemeldet. Das Weekend du hast Velosummer. Dafür sind Strecke von Lellisch ab Montanach, auch von Montanach bis auf den Schorenshaft gesperrt. Und danach zu Aschsauer sind eine graue Straße, wenn es enger Manifest. 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
6: Da leihe mir nach 2 Sachen 4. Das Weekend ist immer der Velosummer. Dafür sind Strecke von Lellisch auf Montanach. Auf Montanach bis auf der Schorenshaft gespart. 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
10: Den Tag geht freundlich über Nennen mit einem Mix aus Sonnenwolken und Kräne Luna maximal 21 Grad am freien Abend. An der Nächste bleibt es weiterhin dröschen und es kühlt auf ob 17 bis minimal 12 Grad. An den Tag vom Morgen geht dann ähnlich wie den Tag heute, schließt ein Gritz mit warm Mur bis zu 32 Grad. Am Ende ist dann nach einem Kehr mit warm bis zu 35 Grad und da klemmt aber dagegen der Abend auch das Risiko von einer Schauer oder einem lokalen Donnerwetter.
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10: Geschwind 5 Minuten ab 6, du leihe mal zwei Sachen. 4, einmal hast du das Weekend Velosummer, dafür sind Strecke von Lellisch ab Montanach, auch von Montanach bis auf die Schoren ins Haft gesperrt. 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
3: 4 Minuten nach Palver 7. Das Weekend aus Velosummer. Dafür sind Strecke von Lellisch ob Montanach, auf Montanach bis auf der Schorens Haff gesperrt. An Zwerchsauer, da sind halt auch engere Straßen, wenn es eine Manifestation zu. Sonst leiten wir heute nicht viel. Falls ihr Webseite bei der Straße nicht klappt, dann könnt ihr das ganz gerne melden mit einem WhatsApp-Message. Das geht geschrieben oder geschwärzt. Ob der 26, 306, 305.
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3: Und dann noch wieder, nach einem sonnwolligen Mix bei um die 30 Grad geht darauf freundlich oben an. 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
1: Und dann auf die Wieder, nach einem sonnwolligen Mix bei um die 30 Grad geht ein Dach auch freundlich über ihn. An der Nacht bleibt die Drüschen und Temperaturen fallen auf 13 bis 18 Grad. Nur kann die Sonne sich noch besser gegen Folgen durchsetzen und es geht mal bis zu 32 Grad auch leicht mehr warm. Den Trend geht am Ende 4 Uhr, da soll der Thermometer platzweise auch bis zu 35 Grad packen.

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0: Und dann auf die Vierter, nach einem sonnwolligen Mix bei um die 30 Grad geht ein Dero freundlich über ihn. An der Nürsch bleibt die Drüschen und Temperaturen fallen auf 13 bis 18 Grad. 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
1: Und dann noch wieder, nach einem sonnenwolligen Mix bei um die 30 Grad geht es darauf freundlich um ihn an. An der Nacht bleibt es drischen und Temperaturen fallen auf 13 bis 18 Grad. Nur kann die Sonne sich noch besser gegen die Wolken durchsetzen und es geht mal bis zu 32 Grad auch leicht mehr warm. Den Trend geht am Ende 4 Uhr, da soll der Thermometer die Plätze weiß auch bis zu 35 Grad packen.

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0: 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Mit wie?
1: Also der teuersten Objet, das haben wir noch nie gesehen. Das ist so eine ganz kette Sprache hier.
2: Alors là, on a donc la Vierge de Guadeloupe.
3: 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Ja. Ich habe das Bild nie gesehen.
4: Wenn das am Original irgendwo länger war, das müsste das richtig viel zu.
5: Franken hat den für die zwei Bücher 10.000 Franken geboten.
2: Vous voulez la garder ou vous ne savez pas encore?